0: 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Und die Comets zum ersten Mal live im deutschen Fernsehen.
1: Are you ready, boys? 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We're gonna play it live, yeah?
0: Here we go.
1: Yeah.
0: Rock.
1: One, two, three, glock, four, glock, rock. Five, six, 7 o'clock, 8 o'clock, rock.